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1: In den Morgenstunden, da erwarten uns in der Steiermark vor allem im Norden wieder einige Regenschauer, die aber im Laufe des Tages weniger werden. Im Süden schaut es am sonnigsten aus, mit Tageshöchstwerten von 20 bis 27 Grad. Morgen zum Wochenschluss zeigt sich die Sonne am längsten im Süden. In der Obersteiermark, da wird es auch wieder nass und schwül und zu erwarten 26 Grad. Und jetzt ist es 5 Minuten vor 6.
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2: Mit Helene Feichtenhofer. Schönen guten Morgen. Schwerer Arbeitsunfall gestern Nachmittag in einem Industriebetrieb im Bezirk Weiz. Ein 41-Jähriger hat Schrauben an der Tür eines Transformators festgeschraubt. Plötzlich ist automatisch Luft in den Transformator geströmt und die Tür wurde daraufhin mit großer Wucht aufgeschlagen. Der Mann wurde am Kopf und am Oberkörper getroffen. Ein Helm, den er zu diesem Zeitpunkt getragen hatte, wurde weggeschleudert. Die Rettung hat den Mann ins Krankenhaus gebracht.
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2: Wieder ein Frauenmord in Österreich. In Taufkirchen an der Pram in Oberösterreich wurde eine Lehrerin am Abend tot in ihrer Schule gefunden. Angehörige hatten sich offenbar im Vorfeld Sorgen um die 28-jährige Frau gemacht, weil sie nicht nach Hause gekommen ist und haben deswegen in der Schule nachgeschaut. Der mutmaßliche Täter, der Ex-Freund der Frau, hat sich im Anschluss an die Tat das Leben genommen. Es ist bereits der 14. Frauenmord in diesem Jahr in Österreich.

0: Die USA und der Iran haben sich auf die finale Fassung einer Friedensvereinbarung geeinigt, sagt der pakistanische Premier Sharif. Pakistan vermittelt zwischen den beiden Ländern. Der Deal könnte schon morgen unterschrieben werden. Auch der Iran sagt, beide Parteien seien einer Einigung nie näher gewesen. Bei der Fußball-WM in den USA, Kanada und Mexiko hat Co-Gastgeber Kanada in seinem Auftaktspiel gegen Bosnien gestern Abend Geschichte geschrieben. Das Spiel endet mit einem 1:1 Unentschieden und die Kanadier holen damit ihren ersten Punkt bei einer WM. Noch besser gelaufen ist es beim WM-Auftakt für den zweiten WM-Gastgeber, die USA. Die Amerikaner gewinnen heute früh gegen Paraguay mit 4:1.
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2: Es ist 6:03 und aktuell alles ruhig auf den steirischen Straßen. Habt ihr aber vielleicht auch was entdeckt? Alle Staus, alle Blitzer bitte direkt an uns unter der 0316 80 90 80, und ich wünsche euch weiterhin eine gute und vor allem eine sichere Fahrt.

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1: Es ist jetzt gleich 6:55. Einen schönen Samstagmorgen wünsche ich euch. Und in der Steiermark, da gibt es heute noch einige Regenschauer. Die sind vor allem im Norden und dort werden sie auch kräftiger ausfallen. Es lockert aber auch auf. Und vor allem in der südlichen Landeshälfte wird es dann freundlich. Und das mit bis zu 27 Grad heute noch.
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1: Und da schaut es aktuell gut aus auf den steirischen Straßen und sind keine Störungen gemeldet worden. Falls ihr aber doch was entdeckt habt, alle Staus, alle Blitzer, bitte direkt an uns unter der 0316 80 90 80. Und ich wünsche euch weiterhin eine gute und vor allem eine sichere Fahrt.

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1: Wettertechnisch ist die Steiermark heute ein bisschen zwiegespalten. In der Obersteiermark, da gibt es dichte Wolken und teilweise kräftige Regenschauer. Im Süden haben wir die meisten Sonnenfenster und Temperaturen von bis zu 27 Grad. Morgen gibt es überall zumindest ein wenig Sonne, südlich von Graz die meiste. Oberhalb davon regnet es wieder und wir bekommen an die 26 Grad. Und jetzt ist es 7:05.
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2: Mit Helene Feichtenhofer. Schönen guten Morgen. 2 Drittel der Menschen in der Steiermark haben schon einmal künstliche Intelligenz genutzt. Männer, Jüngere zwischen 15 und 39 und Personen mit höherer Bildung greifen eher auf KI zurück. Das Vertrauen in die KI ist auch groß, sagt Margit Kropik vom Forum Mobilkommunikation.
3: Knapp mehr als die Hälfte sagen, ich vertraue auf die Ergebnisse und ich überprüfe sie entweder nicht oder nur sehr selten. Das ist schon ein Thema. Die andere Hälfte, vor allem Personen mit höherer Bildung, sieht die Ergebnisse durchaus als überprüfenswert und macht das auch. Ja, und sagen, okay, es gibt mir eine Orientierung, es gibt mir eine Richtung, aber ich verlasse mich nicht hundertprozentig drauf.
2: Etwa 3/4 greifen für Informationen und Erklärungen auf KI zurück. Rund die Hälfte nutzt sie auch, um Texte zu erstellen für Schule oder Beruf oder nennt eine andere, kreative und unterhaltende Nutzung.
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2: Wieder ein Frauenmord in Österreich. In Taufkirchen an der Prahm in Oberösterreich wurde gestern Abend eine Lehrerin tot in ihrer Schule gefunden. Angehörige hatten sich offenbar im Vorfeld Sorgen um die 28-jährige Frau gemacht, weil sie nicht nach Hause gekommen ist und haben deswegen in der Schule nachgeschaut. Der mutmaßliche Täter, der Ex-Freund der Frau, hat sich im Anschluss an die Tat das Leben genommen. Es ist bereits der 14. Frauenmord in diesem Jahr in Österreich. Die EU startet am Montag die ersten inhaltlichen Beitrittsgespräche mit der Ukraine.

0: Ukraine. Nach dem Ende der ungarischen Blockade wird dabei der erste Verhandlungsabschnitt zu Themen wie Rechtsstaatlichkeit und Grundrechten eröffnet. Auch mit der Republik Moldau beginnen am Montag weitere konkrete EU-Beitrittsgespräche. Bei der Fußball-WM in den USA, Kanada und Mexiko legt Co-Gastgeber USA heute früh einen Traumstart hin. Die Amerikaner gewinnen gegen Paraguay mit 4:1. Auch der zweite Co-Gastgeber Kanada darf sich freuen. Die Kanadier spielen gestern Abend gegen Bosnien 1:1 unentschieden und holen damit ihren ersten Punkt jemals bei einer WM. Das nächste Match bei dieser Weltmeisterschaft gibt es heute Abend, 21 Uhr unserer Zeit, die Partie Katar gegen die Schweiz.
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2: Es ist 7:02 und auf den steirischen Straßen, da läuft's und sind keine Störungen gemeldet worden. Habt ihr vielleicht auch was entdeckt, Staublitzer oder Unfall, dann könnt ihr es uns gerne melden unter der 0316 80 90 80 und ich wünsche euch weiterhin eine gute und vor allem eine sichere Fahrt.
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1: Guten Morgen, Steiermark. Es ist jetzt 7:55 und an euch in der Obersteiermark. Wenn es heute vor die Haustür geht, dann sicherheitshalber vielleicht den Regenschirm einpacken. In der südlichen Landeshälfte bekommen wir dafür andererseits wieder mehr Sonne und das bei Tageshöchstwerten von 27 Grad. Und jetzt gibt's noch den schnellen Blick auf die steirischen Straßen, wie schon gemeinsam auf die A9 Pyrenautobahn in Richtung Spielfeld. Da ist ein Unfall bei Spielfeld selbst passiert und eine Fahrspur ist gesperrt. Da bitte aufpassen. Habt ihr noch was entdeckt? Alle Staus, alle Blitzer, bitte direkt an uns unter den 0316 80 90 80. Und ich wünsche euch weiterhin eine gute und vor allem eine sichere Fahrt.
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1: In der Steiermark, da sehen wir jetzt teilweise noch ein paar Wolken, die vor allem in der Obersteiermark sehr dominant sind und dort kommt es auch noch nass herunter. Im Süden bleibt es trocken und dort scheint auch am meisten Sonne bei Tageshöchstwerten von 28 Grad. Morgen, da überwiegt der Sonnenschein. Rund ums Ennstal und Mariazellerland erwarten uns aber wieder ein paar Regenschauer und das bei Temperaturen zwischen 18 und 26 Grad.
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1: Und jetzt ist es 8:05.
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3: Mit Helene Feichtenhofer. Schönen guten Morgen. Bei einem Motorradunfall in Söchau sind gestern 2 Männer schwer verletzt worden. Die beiden Pensionisten aus dem Bezirk Weiz wollten gleichzeitig ein Auto überholen. Dabei haben sich ihre Motorräder berührt. Beide Männer sind gestürzt und in einen Acker geschleudert worden. Mit Rettungshubschraubern mussten sie ins Spital. Immer mehr Menschen nutzen weltweit künstliche Intelligenz. Da sind die Steirerinnen und Steirer keine Ausnahme. 2/3 haben KI-Anwendungen schon ausprobiert. Vor allem Männer, Jüngere zwischen 15 und 39 und Menschen mit höherer Bildung greifen gerne auf KI zurück. Wofür nutzen wir sie denn am meisten, haben wir Margit Kropik vom Forum Mobilkommunikation gefragt.
4: Die meisten Nennungen haben ergeben Information und Erklärung. Das heißt im Endeffekt ein bisschen eine verbesserte Suchfunktion eigentlich. Das sind auch immerhin 73%, die KI dafür einsetzen. Aber auch für die Generierung von Texten und für kreative und unterhaltende Nutzung.
3: Sorge macht Experten, dass das Vertrauen in die künstliche Intelligenz sehr groß ist. Nur 8% überprüfen Ergebnisse der KI immer.
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3: Der Juni ist der Pride-Monat und der steht weltweit für Toleranz, Vielfalt und Gleichberechtigung und die Sichtbarkeit der sogenannten LGBTIQ-Plus-Community. Auch in Österreich wird demonstriert. Heute feiern Tausende den Höhepunkt der Pride mit der 30. Regenbogenparade auf der Wiener Ringstraße. Bei der Fußball-WM in den USA, Kanada und Mexiko legt Co-Gastgeber USA heute früh einen Traumstart hin. Die Amerikaner gewinnen gegen Paraguay mit 4:1. Auch der 2. Co-Gastgeber Kanada darf sich freuen. Die Kanadier spielen gestern Abend gegen Bosnien 1:1 unentschieden und holen damit ihren 1. Punkt jemals bei einer WM. Das nächste Match bei dieser Weltmeisterschaft gibt's heute Abend, 21 Uhr unserer Zeit, die Partie Katar gegen die Schweiz.
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1: Es ist 8:03. Wir schauen gemeinsam auf die anderen Pyrnautobahnen in Richtung Spielfeld. Da ist ein Unfall bei Spielfeld passiert und eine Fahrspur ist gesperrt. Und S6 die Semmering-Schnellstraße in Richtung St. Michael. Da ist ein Unfall bei Kindberg West passiert. Ansonsten läuft's. Habt ihr noch was entdeckt? Alle Staus, alle Blitzer bitte direkt an uns unter der 0316 80 90 80. Und ich wünsche euch weiterhin eine gute und vor allem eine sichere Fahrt.
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5: Schönen guten Morgen. Während ihr euer Frühstück genießt und euch überlegt, was heute alles so am Plan steht bei euch, kümmere ich mich um die Musik und spiele euch Felix Jehn. 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
1: Schönen Samstag, Steiermark. Es ist 9:05 und aktuell, da hängen zwar noch teilweise dichte Wolken über uns. Im Norden der Steiermark regnet es dann auch, ansonsten bleibt es trocken und im Laufe des Nachmittags kommt auch die Sonne raus und das bei Tageshöchstwerten von 27 Grad.
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1: Und jetzt gibt's noch den Blick auf die steirischen Straßen und da schaut es wieder gut aus und sind keine Störungen mehr gemeldet worden. Habt ihr vielleicht auch was entdeckt, Stau, Blitzer oder Unfall, dann könnt ihr es uns gerne melden unter der 0316 80 90 80 und ich wünsche euch weiterhin eine gute und vor allem eine sichere Fahrt.
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3: Toi, toi, toi an alle, die heute beim Grazathlon mitlaufen. Ganz egal, ob 5 oder 10 Kilometer, wurscht, jeder, der da ins Ziel kommt, kann echt stolz auf sich sein. Ich hoffe, ihr habt euch da gestern auch ordentlich Kohlehydrate reinkaut, zwecks der Energie. Und obendrauf bekommt ihr jetzt noch so ein paar Tipps vom Hannes, der die ganze Gaude schon mehrmals gewonnen hat.
4: Nicht überpowern von Anfang an. Natürlich, am Anfang ist man motiviert, dann im Augarten sind extrem viel Leute, deren zujubeln, nicht zu schnell weglaufen. Einfach genießen und dann das schön Step by Step durchlaufen und einfach nicht zu schnell weglaufen.
3: 2:30 geht's los. Ich drücke euch die Daumen und wer nicht mitlauft, darf natürlich auch sehr, sehr gerne zum Anfeuern vorbeikommen.
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0: Das ist der neue Hit von The Rolling Stones. In the Stars, jetzt auf Antenne Steiermark.
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2: Aktuell, da begegnen uns in der Steiermark vor allem im Norden noch einige Regenschauer und dementsprechend noch Wolken. Die werden aber im Laufe des Tages weniger. Im Süden schaut es am sonnigsten aus mit Tageshöchstwerten von 20 bis 27 Grad. Morgen zum Wochenschluss zeigt sich die Sonne am längsten im Süden und in der Obersteiermark wird es auch wieder nass und schwül. Und so erwarten morgen 26 Grad.
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3: Mit Helene Feichtenhofer. Schönen guten Morgen. Schwerer Arbeitsunfall gestern Nachmittag in einem Industriebetrieb im Bezirk Weiz. Ein 41-Jähriger hat Schrauben an der Tür eines Transformators festgeschraubt. Plötzlich ist automatisch Luft in den Transformator geströmt und die Tür wurde daraufhin mit großer Wucht aufgeschlagen. Der Mann wurde am Kopf und am Oberkörper getroffen. Ein Helm, den er zu diesem Zeitpunkt getragen hatte, wurde weggeschleudert. Die Rettung hat den Mann ins Krankenhaus gebracht.
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3: In Taufkirchen an der Pram soll ein Lehrer seine Ex-Freundin, ebenfalls eine Lehrerin, in der Schule getötet haben. Die Leiche der jungen Frau wurde in der Schulbibliothek am Abend gefunden. Der mutmaßliche Täter dürfte nach der Tat mit dem Auto weggefahren sein. Sein Wagen ist dann einige Kilometer entfernt gegen einen Baum gekracht. Im Auto wurde die Leiche des Mannes gefunden mit Schusswunden am Kopf. Die Ermittler gehen von Suizid aus. Es ist bereits der 14. Frauenmord in diesem Jahr in Österreich. Kommende Woche geht der Pilnacek-U-Ausschuss weiter. Für Mittwoch ist die Staatsanwältin aus Eisenstadt als Auskunftsperson geladen. Erst gestern hat die Staatsanwaltschaft Eisenstadt ihre Ermittlungen zum Tod des früheren Justizsektionschefs eingestellt, weil es keine neuen Beweise gibt. Pilnacek ist im Oktober 2023 ertrunken. Hinweise auf Fremdverschulden gibt es nicht. In London gibt es heute wieder die traditionelle Geburtstagsparade Trooping the Colour zu Ehren von König Charles. Die wird auch wieder Tausende von Touristen anziehen. König Charles wird im November 78 Jahre alt. Die Militärparade zu Ehren des britischen Monarchen wird wegen des schöneren Wetters aber traditionell im Juni gefeiert.
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2: 9:03 und auf den steirischen Straßen kommt ihr aktuell störungsfrei an euer Ziel. Uns sind keine Störungen gemeldet worden. Habt ihr vielleicht doch was entdeckt? Alle Staus, alle Blitzer bitte direkt an uns unter der 0316 80 90 80. Und ich wünsche euch weiterhin eine gute und vor allem eine sichere Fahrt.
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5: Für alle, die noch am Gähnen sind, aber jetzt gleich so eine längere Runde mit dem Hund drehen müssen, gibt's einen musikalischen Energiekick von Kungs. Kopfhörer auf, Sneaker an und los.

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2: Einen schönen Samstag, Steiermark. Es ist jetzt kurz vor 9:30 und da gibt es heute noch einige Regenschauer bei uns im Land. Die sind vor allem im Norden und dort werden sie auch kräftiger ausfallen. Es lockert aber im Laufe des Tages auf und vor allem in der südlichen Landeshälfte wird es dann freundlich und das mit bis zu 27 Grad. Und jetzt gibt es noch den Blick auf die steirischen Straßen. Wir schauen gemeinsam auf die A9 Pünnertalbahn in Richtung Linz. Da ist ein Unfall vor Seyersberg mit mehreren Pkw passiert und die erste Fahrspur ist gesperrt. Dann noch die A2 Südautobahn in Richtung Wien. Bei Graz Ost liegt ein großer Müllsack auf der Fahrbahn. Da bitte aufpassen. Habt ihr noch was entdeckt? Alle Staus, alle Blitzer bitte direkt an uns unter die 03 16 80 90 80. Und ich wünsche euch weiterhin eine gute und vor allem eine sichere Fahrt.
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1: Falls ihr heute noch ins Kino gehen wollt, dann jetzt unbedingt Ohrenspitzen. Kollegin Valentina Ober hatte einen super Tipp für euch.
4: Steven Spielberg präsentiert sein neuestes Meisterwerk. Margaret Fairchild arbeitet als Wettermoderatorin. Sie will aber anspruchsvollere Aufgaben als Journalistin. Und dieser Wunsch erfüllt sich von selbst, als während eines Live-Auftritts Aliens durch sie sprechen.
5: Guten Morgen, Kansas City. Was erwartet uns heute? Lassen Sie uns. Heute ist.
6: Verstehst du, was sie sagt?
5: Ich höre sie. Es ist Kauderwelsch. Ich verstehe es nicht.
6: Ich schon.
4: Die Behörden versuchen zu vertuschen, dass da Außerirdische dahinter stecken. Natürlich gibt's aber immer einen Guten, der die Wahrheit ans Licht bringen will. In dem Fall der Aktivist Dr. Daniel Kellner, der sämtliche Infos über UFOs und außerirdisches Leben archiviert. Richtig cool gemacht, der Film, Steven Spielberg eben. 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

0: Temperaturen zwischen 18 und 26 Grad.
1: Wow, wenn du bei jedem Wetter richtig gut aussehen willst, seh einen Wutscher.
0: Und jetzt ist es 5 Minuten vor 10.
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3: Mit Helene Feichtenhofer. Die Leobner Pestsäule am Hauptplatz soll künftig wieder besser geschützt werden. Der Stadtrat hat beschlossen, das historische Denkmal erneut einzufrieden. Hintergrund sind wiederholte Beschädigungen und Verunreinigungen in den vergangenen Monaten. Laut Stadt wurden Fahrräder an der Säule angelehnt, das Bauwerk als Klettergerüst genutzt und in den Nachtstunden verschmutzt. Erst im vergangenen Jahr ist die Pestsäule um mehr als 60.000 Euro generalsaniert worden.
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3: Gute Nachrichten für europäische Flugpassagiere. Die EU-Staaten und das EU-Parlament haben sich gestern aufs Update bei den Fluggastrechten geeinigt. Und das wird keine Verschlechterungen für die Verbraucher geben. Im Gespräch waren ja längere Verspätungen zuzulassen, bevor es Geld retour gibt. Das ist aber jetzt vom Tisch. Es bleibt bei der aktuellen Regelung. Ab 3 Stunden Verspätung gibt es eine Entschädigung. Verbesserungen sind beim Handgepäck geplant. Da soll es einerseits leichter werden, zwischen den Airlines zu vergleichen. Und andererseits sollen generell Fluggäste in Zukunft besser darüber informiert werden, welche Ansprüche ihnen zustehen können. Noch fehlt die formale Zustimmung der Abgeordneten, diese könnte es am Montag geben. Der Juni ist der Pride-Monat und der steht weltweit für Toleranz, Vielfalt und Gleichberechtigung und die Sichtbarkeit der sogenannten LGBTIQ-Plus-Community. Auch in Österreich wird demonstriert. Heute feiern Tausende den Höhepunkt der Pride mit der 30. Regenbogenparade auf der Wiener Ringstraße. Fußball bei der WM in den USA, Kanada und Mexiko hat heute früh Co-Gastgeber USA, Paraguay, mit 4:1 geschlagen. Kanada hat gestern Abend 1:1 gegen Bosnien gespielt. Das ÖFB-Team hat sein erstes Match kommenden Mittwoch gegen Jordanien. Beim ÖFB scheinen die Chancen zu steigen, dass Trainer Rangnick bleibt. Er soll dem italienischen Spitzenclub AC Milan abgesagt haben, berichtet die italienische Sportzeitung Gazzetta dello Sport.
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0: Es ist 3:03. Wir schauen gemeinsam auf die Annenpürnautobahn in Richtung Linz. Bei Graller hat ein LKW einen Reifenplatzer gehabt und da liegen die Reifenteile über beide Fahrspuren. Hier bitte aufpassen. Und Annenpürnautobahn in Richtung Linz. Unfall vor Seuersberg mit mehreren PKW. Da ist aktuell die erste Fahrspur gesperrt. Habt ihr noch was entdeckt? Alle Staus, alle Blitzer, bitte direkt an uns unter den 0316 80 90 80. Und ich wünsche euch weiterhin eine gute und vor allem eine sichere Fahrt.
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4: Freizeitstress, Fehlanzeige, ihr müsst absolut kein schlechtes Gewissen haben, wenn mal nichts im Kalender drinnen steht. Beim Nix tun und beim Erholen läuft jetzt Alvaro Soler für euch.

0: Noch ein bisschen Zeit schinden vor dem Sonntagsputz mit dem perfekten Hit zum Runterkommen. Tom Steiner von Susanne Vega.
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0: Einen schönen Samstagvormittag, Steiermark. Es ist 11:05. Zeit für das Antenne Steiermark Verkehrs- und Blitzer-Update. Und da schauen wir gemeinsam auf die A9 Pyrenautobahn in Richtung Linz. Bei Graller hat ein LKW einen Reifenplatzer gehabt und da liegen Reifenteile auf der Fahrbahn. Bitte aufpassen. Geblitzt wird auch. Und zwar im Ortsgebiet von Lassnitzhöhe. Alle Staus, alle Blitzer, die findet ihr übrigens auch jederzeit bei uns im Web und in der Antenne Steiermark App. Und damit wünsche ich euch weiterhin eine gute und vor allem eine sichere Fahrt.
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1: In der Steiermark, da sehen wir jetzt teilweise noch ein paar Wolken über uns. Die sind vor allem in der Obersteiermark sehr dominant und dort kommt es auch stellenweise noch etwas nass herunter. Im Süden bleibt es dafür trocken und dort scheint auch am meisten die Sonne bei Tageshöchstwerten von bis zu 27 Grad. Morgen, da wird es üppen vor 11.
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2: Mit Helene Feichtenhofer. Bei einem Motorradunfall in Söchau sind gestern 2 Männer schwer verletzt worden. Die beiden Pensionisten aus dem Bezirk Weiz wollten gleichzeitig ein Auto überholen. Dabei haben sich ihre Motorräder berührt. Beide Männer sind gestürzt und in einen Acker geschleudert worden. Mit Rettungshubschraubern mussten sie ins Spital.
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2: Das Budget des Bundesheeres steigt zwar trotz Sparkurses der Regierung in den kommenden Jahren weiter an, trotzdem ist es zu wenig Geld, um den Aufbauplan bis 2032 zu erfüllen. Dafür fehlen dem Heer 12,6 Milliarden Euro, zeigt der neue Bericht zur Landesverteidigung 2026-2027. Aber nicht nur das Geld fehlt dem Heer für seinen Aufbauplan, auch beim Personalplan hängt es hinterher. In Bezug auf die Verteidigungsfähigkeit wird einmal mehr die Erhöhung der Mobilmachungsstärke gefordert. Kommende Woche geht der Pilnacek-U-Ausschuss weiter. Für Mittwoch ist die Staatsanwältin aus Eisenstadt als Auskunftsperson geladen. Erst gestern hat die Staatsanwaltschaft Eisenstadt ihre Ermittlungen zum Tod des früheren Justizsektionschefs eingestellt, weil es keine neuen Beweise gibt. Pilnacek ist im Oktober 2023 ertrunken. Hinweise auf Fremdverschulden gibt es nicht. Englands Fußballikone David Beckham hat gestern seinen eigenen Stern am legendären Walk of Fame in Hollywood bekommen. Den Stern hat er bekommen, weil er mitgeholfen hat, Fußball in Amerika populärer zu machen und für seinen nachhaltigen Einfluss auf Sport, Unterhaltung und die globale Kultur, sagen die Organisatoren.
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1: Es ist 11:03. Wir schauen gemeinsam auf die A9-Pyrnautobahn in Richtung Linz. Da gibt es Stau aufgrund einer Baustelle am Grenzübergang Spielfeld bei der Einreise nach Österreich. Da verliert ihr aktuell 15 Minuten. Ansonsten läuft's. Habt ihr noch was entdeckt? Alle Staus, alle Blitzer bitte direkt an uns unter der 0316 80 90 80. Ich wünsche euch weiterhin eine gute und vor allem eine sichere Fahrt.
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4: Ja, ich weiß, es haben nicht alle frei am Wochenende. Deswegen schönen Arbeitstag an alle, die auch heute die Stellung halten. Falls es schon sehr stressig und anstrengend war, gibt's jetzt einen Hit zum kurz durchatmen. Superschön von Olivia Dean. Das ist So Easy to Fall in Love.

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Es ist 11:55. Hier ist das Antenne Steiermark Verkehrs- und Blitzer-Update. Wir schauen gemeinsam auf die A2 Südautobahn in Richtung Wien. Da liegen große Teile vor Lassnitz höher. Hier bitte ganz besonders aufpassen. Dann schauen wir noch auf die A9 Pyrn-Autobahn in Richtung Linz. Da gibt es Stau aufgrund

0: und einer Baustelle am Grenzübergang Spielfeld bei der Einreise nach Österreich. Da dauert es aktuell 15 Minuten länger. Und es gibt heute Verkehrsbeeinträchtigungen aufgrund des Grazathlons. Da gibt es Sperren rund um die Burggasse, Hofgasse, Bürgergasse, am Freiheitsplatz, Kaiser-Franz-Josef-Quai und auch am Lendplatz. Auch Radwege rund um den Augarten und entlang der Mur sind gesperrt. Die Sperren, die dauern von 13 bis 21.30 Uhr. Alle Staus und alle Blitzer, die findet ihr natürlich auch jederzeit bei uns im Web und in der Antenne Steiermark App. Und ich wünsche euch weiterhin eine gute und vor allem eine sichere Fahrt.
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2: Heute ist die große Neueröffnung vom Tierheim Adamhof in Straß. Der Umbau ist fertig und das wird gefeiert mit Hüpfburg, Kinderschminken, Führungen durchs Tierheim und natürlich Essen und Getränken. Außerdem wartet eine Tombola mit coolen Preisen auf euch. Morgen lädt das Integrationsreferat der Stadt Graz euch zum Fest für alle in der Seifenfabrik ein. Da gibt's Live-Musik, gutes Essen, gratis Floßfahrten auf der Mur und ihr könnt euch über ganz, ganz viele gemeinnützige Vereine informieren. Vielleicht ist da ja einer dabei, wo ihr euch engagieren möchtet. 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
1: Mit Miriam Klinger und guten Nachrichten für alle, die noch im Regen sitzen. Im Laufe der nächsten Stunden klingt der ab und es setzt sich sogar noch verbreitet die Sonne durch. Je nachdem, wie fleißig die ist, gehen sich 21 bis 27 Grad aus. 18 jetzt in Leoben, 24 in Leibnitz. Morgen dann ganz ähnlich, vor allem in Obersteiermark starten wir wieder nass in den Sonnen.

0: Sonntag und im Rest des Landes ebenfalls gewittrige Schauer im Laufe des Tages am Programm. 18 bis 26 Grad werden es.
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0: 5 vor 12 Uhr.

0: Soll künftig wieder besser geschützt werden. Der Stadtrat hat beschlossen, das historische Denkmal erneut einzufrieden. Hintergrund sind wiederholte Beschädigungen und Verunreinigungen in den vergangenen Monaten. Laut Stadt wurden Fahrräder an der Säule angelehnt, das Bauwerk als Klettergerüst genutzt und in den Nachtstunden verschmutzt. Erst im vergangenen Jahr ist die Pestsäule um mehr als 60.000 Euro generalsaniert worden.
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0: Die USA und der Iran stehen kurz vor einem Abkommen, um den Krieg zu beenden. Die Info aus Pakistan, das zwischen den beiden Ländern vermittelt. Auch der Iran selbst sagt, man sei einem Abkommen noch nie so nahe gewesen. Trotzdem meldet das US-Militär heute früh neue iranische Drohnenangriffe in der Straße von Hormuz. US-Präsident Trump würde ein Abkommen mit dem Iran gerne morgen unterschreiben. Wäre es doch ein großer Sieg für ihn an seinem 80. Geburtstag. Gute Nachrichten für europäische Flugpassagiere. Die EU-Staaten und das EU-Parlament haben sich gestern aufs Update bei den Fluggastrechten geeinigt. Und das wird keine Verschlechterungen für die Verbraucher geben. Im Gespräch waren ja längere Verspätungen zuzulassen, bevor es Geld retour gibt. Das ist aber jetzt vom Tisch. Es bleibt bei der aktuellen Regelung. Ab 3 Stunden Verspätung gibt es eine Entschädigung. Verbesserungen sind beim Handgepäck geplant. Da soll es einerseits leichter werden, zwischen den Airlines zu vergleichen. Und andererseits sollen generell Fluggäste in Zukunft besser darüber informiert werden, welche Ansprüche ihnen zustehen können. Noch fehlt die formale Zustimmung der Abgeordneten, diese könnte es am Montag geben. In London gibt es heute wieder die traditionelle Geburtstagsparade Trooping the Colour zu Ehren von König Charles. Die wird auch wieder Tausende von Touristen anziehen. König Charles wird im November 78 Jahre alt. Die Militärparade zu Ehren des britischen Monarchen wird wegen des schöneren Wetters aber traditionell im Juni gefeiert.
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2: Wir schauen auf die Südautobahn in Richtung Wien. Hier bitte aufpassen, wenn ihr unterwegs seid. Fahrzeugteile liegen hier kurz vor Lassnitzhöhe. A9 Püren-Autobahn in Richtung Linz. Stau aufgrund einer Baustelle am Grenzübergang Spielfeld bei der Einreise nach Österreich. Aktueller Zeitverlust ca. 15 Minuten. Und heute steigt ja der Grazathlon. Eine Sperre gibt es deshalb in der Burggasse, Hofgasse, Bürgergasse, Freiheitsplatz, Kaiser-Franz-Josef-Quay, Lendplatz, aber auch Radwege rund um den Augarten und entlang der Mur sind gesperrt. Das Ganze von 13 Uhr bis 21.30 Uhr. Wenn ihr noch weitere Infos für uns habt, alle Staus, alle Blitzer direkt an uns unter der 0316 80 90 80. Gute Fahrt!
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2: Schönes Wochenende und happy Samstag. Viele waren ja heute schon einkaufen oder fleißig am Markt unterwegs, frische Lebensmittel besorgen. Ja, und die werden jetzt zu einem super leckeren Mittagessen verkocht. Ich wünsche euch viel Spaß beim Gemüseschnibbeln und begleite euch mit der besten Musik zum Kochen. J-Lo ist mit dabei, ein Klassiker von Sixpence, None the Richer. Und los geht's mit Möwe. Super entspannte Klänge. Das ist Skyline. Happy Wochenende.

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0: 5 vor halb 1, Antenne Steiermark, Verkehrs- und Blitzer-Update ist hier. In Graz startet in gut einer halben Stunde der Grazathlon. Während sich die Sportler da durchkämpfen, heißt es für euch im Auto im Zentrum, bitte ausweichen. Einige sperren bis heute 21.30 Uhr. Behinderungen zum Beispiel in der Burggasse, Hofgasse, Bürgergasse, am Freiheitsplatz, Kaiser-Franz-Josefs-Quai, Lendplatz, aber auch Radwege rund um den Augarten und entlang der Mur sind gesperrt. Also hier bitte auf jeden Fall großräumig ausweichen. Und alle Staus und alle Blitzer und eben die Infos zum Grazathlon findet ihr online bei uns auf antenne.at oder natürlich auch bei uns in der App.
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2: Mahlzeit, weil jetzt gerade viele beim Mittagstisch zusammensitzen und die Antenne hören. Ein wichtiger Hinweis für alle, die es vielleicht schon gehört haben, aber schon wieder vergessen haben. Morgen ist Vatertag, also unbedingt bis morgen noch eine Überraschung, ein Gedicht, ein Vatertagsgeschenk überlegen, basteln oder besorgen. Denn die Papas sind einfach die Besten, oder? Sie können einfach alles.
3: Er hat mein Baumhaus zum Beispiel

0: Und er kann ganz, ganz viel aus Eisen machen.
1: Wir spülen auch sehr oft und dann haben wir halt so eine Schaukel. Da schaukelt er uns immer so hoch an und dann hat die Mama immer Angst, dass wir ausfliegen. Und die mag den Papa sehr gerne, also ich bin froh, dass ich ihn habe.
2: Und er versteht mich meistens viel besser als die Mama.
3: Ja, ich bin ein Papakind. Ohne ihn würde ich mir Leben nicht vorstellen können.
4: Moin, wir lassen die Papas morgen auf der Antenne Steiermark hochleben mit den beliebtesten Papa-Hits zum Vatertag. Das sind Songs, die Papas lieben und wo sie super laut mitsingen können. So wie bei dem Hit. Hier sind Nickelback mit Rockstar.

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1: Mit Miriam Klinger und ein paar lokale Schauer ziehen durch. Im Laufe des Nachmittags wird es aber immer trockener, freundlicher und auch wärmer. Von 18 Grad in Murau und Bad Aussee zum Beispiel geht es auf bis zu 27 Grad rauf. Morgen ganz ähnlich, ein Mix aus trockenen Phasen und Schauern. Teilweise ziehen auch ein paar Gewitter durch. 5 vor 1.
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1: Mit Conny Diebald. Es ist die härteste Sightseeing-Tour der Welt. Heute Nachmittag gehen wieder tausende Athleten beim Grazathlon an den Start. Ein spektakulärer Hindernislauf.

0: Mitarbeiterinnen und Mitarbeiter von Staatssekretären dürfen deren Social-Media-Auftritte betreuen, ohne dass diese Arbeit als Spende gewertet wird. Der unabhängige Parteientransparenzsenat hatte die Mitarbeit von Ministerbüros an den Social-Media-Accounts als unzulässige Parteispende gewertet und deshalb Strafen gegen ÖVP, Neos und Grüne verhängt. Daraufhin wurde, dass diese Zeit tatsächlich für die Kinderbetreuung genutzt wird. Beim Nova Rock im Burgenland zieht das Rote Kreuz eine positive Zwischenbilanz. Die Festivalgäste verhalten sich bisher sehr diszipliniert und rücksichtsvoll, heißt es von den Einsatzkräften. Bisher sind rund 900 Musikfans medizinisch versorgt worden, meist wegen kleinerer Verletzungen. 41 Personen mussten ins Krankenhaus gebracht werden.
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2: Und in Graz geht es los mit dem Grazathlon. Rechnet im Zentrum immer wieder mit Verzögerungen aufgrund von Sperren. Betroffen unter anderem die Burggasse, die Hofgasse oder auch der Lendplatz. Auch Radwege rund um den Augarten und entlang der Mur. Das Ganze dauert bis 21.30 Uhr. Alle Staus und alle Blitze direkt an uns bitte 0316 80 90 80.
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3: Schönen Samstag allseits. Ja, wie schaut eigentlich euer Nachmittag heute aus? Gemeinsam mit mir fleißig arbeiten? Oder seid ihr doch schon im Chill-Modus? Zu welchem Team gehört ihr heute am 13. Juni? Gerne abstimmen in der Antenne Insta-Story. Team Arbeit oder Team Chillen? Also Sängerin Rosalind, die ist definitiv in Team 2. Die entspannt schon ganz gechillt in der Hängematte mit ihrem Hit Snap.

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1: Antenne.at/gelbe-radiowerbung. 5:30 Antenne Steiermark, Verkehrs- und Blitzer-Updates, und der Grazathlon ist in vollem Gange. Darum sperren im Zentrum die Burggasse, Hofgasse, Bürgergasse, Freiheitsplatz, Kaiser-Franz-Josefs-Quay, Lendplatz, aber auch Radwege rund um den Augarten und entlang der Mur sind betroffen. Bis 21.30 Uhr dauert das Ganze. Alle Staus, alle Blitzer und was sonst noch Wichtiges ist von den Straßen, jederzeit bei uns im Web und in der App.
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2: Bis zum Vatertag, 14. Juni, findet in Graz das Eco-Festival statt. Zum vierten Mal verwandelt sich die Landeshauptstadt in eine Oase der Nachhaltigkeit. Hochkarätige Speaker, Klimaaktivisten und Nachhaltigkeitsforscher geben Einblicke in ihre Arbeit und laden zur Diskussion. Und auch sonst ist das Programm bunt und ideenreich, mit einem Vintage-Markt, gemeinsamen Wanderungen, Musik, Kleinkunst und Filmvorführungen. Alle Infos zum Programm gibt's online unter geco-festival.at. Wie wär's morgen mit einer Vatertagswanderung? Die Tour der Steiermark macht morgen in der Rettenbach-Klamm Halt. Treffpunkt ist um 10 Uhr beim Parkplatz Maria-Troster-Straße. Und dann wird gemeinsam gewandert. Zum Schluss gibt's auch noch einen Abstecher zum Maria-Troster-Teich. Und für die Kids gibt's dann ein Eis und für die Papas ein Goodie von der Bewegungsrevolution. Von 27. Juni bis 3. Juli verwandelt sich die Grazer Innenstadt zum Treffpunkt für Wassersport und Bewegung. Die Graz River Days, presented by Kronenzeitung. Direkt an der Mur erwartet die Besucher ein abwechslungsreiches Programm mit spannenden Wettkämpfen, sportlichen Highlights und zahlreichen Mitmachangeboten für jedes Alter. Alle Infos dazu gibt's unter grazriverdays.at.
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1: Mit Miriam Klinger und vor allem zwischen Liezen und Mariazell hängen noch ein paar hartnäckige Regenwolken fest. Es wird aber generell immer trockener und freundlicher. Mit der Sonne steigen die Temperaturen auch noch auf bis zu 27 Grad. Am nächsten dran Deutschlandsberg, hier 26 Grad, 24 im Vergleich in Graz. Morgen ein ganz ähnlicher Mix aus Sonne, Wolken und gewittrigen Schauern. Das Ganze bei bis zu 26 Grad.
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1: Jetzt 5 vor 2.
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3: Mit Conny Diebald. In Graz hat vor einer halben Stunde die härteste Sightseeing-Tour der Welt begonnen, der Grazathlon. Rund 8000 Athletinnen und Athleten machen beim spektakulären Hindernislauf quer durch die Innenstadt mit. Das Event ist aber nicht nur bei den Athleten beliebt, sondern auch bei den Zuschauern, sagt Veranstalter Andreas Mauerhofer.
4: Da wir an den schönsten Plätzen der Stadt vorbeikommen und dort Hindernisse sind, gibt es meistens so Schanigarten, wo sich die Leute auch zum Zusehen finden und dann halt teilweise wetten, schaffen sie es nicht. Und auf der anderen Seite gibt es ja doch einen sehr hohen Prozentsatz, die halt eine persönliche Leistung bringen wollen und sagen, schau, ich möchte den Grazathlon finishen. Und ich glaube, die Kombination macht es auch aus.
3: Wegen des Grazathlons sind heute einige Straßen in Graz gesperrt, auch bei den Öffis gibt es Umleitungen.
0: Österreich und die

0: Notruf absetzen. Die Polizei hat den Mann daraufhin vorläufig festgenommen. Gegen ihn wurden ein Betretungs- und Annäherungsverbot sowie ein vorläufiges Waffenverbot ausgesprochen. Nächster Rückschlag für US-Präsident Trump. Er muss die Infotafeln über Sklaverei und Klimawandel wieder aufstellen lassen. Die Tafeln sind in Philadelphia und South Carolina gestanden.
1: Bach, bitte bleibt in beiden Richtungen rechts und überholt nicht. Ich wiederhole, ein Geisterfahrer auf der A9 zwischen dem Knoten Deutsch-Feistritz und Übelbach. In beiden Richtungen rechts bleiben und nicht überholen. Wir geben natürlich Bescheid, sobald der Geisterfahrer die Autobahn verlassen hat.
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1: Es rollt ganz gut auf den Straßen, nur in Graz im Zentrum. Da geht nicht wirklich was, außer für die Zweibeiner. Der Grazathlon im vollen Gange. Sperre der Burggasse, Hofgasse, Bürgergasse, des Freiheitsplatzes, des Kaiser-Franz-Josefs-Quais, aber auch des Lendplatzes. Und Radwege rund um den Augarten und entlang der Mur sind ebenfalls betroffen. Bis 21.30 Uhr. Also am besten, ihr meidet das Zentrum hier mit dem Auto heute. Alle Staus und alle Blitzer, wenn ihr noch was entdeckt, direkt an uns bitte 03 16 80 90 80.
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3: Wir sind mittendrin in der Konzert- und Festivalsaison. Ganz liebe Grüße ins Burgenland. Da rocken gerade zigtausend in Nickelsdorf beim Nova Rock. Ja, wär's lieber ein bisschen ruhiger, Marc? Wie wär's mit einem Unplugged-Konzert? Open Air über den Dächern von Graz und die schöne Stimme von Julian Le Play, gerade wenn die Sonne untergeht. Gibt's was Schöneres? Wir holen den Sänger auf die Kasematten für ein ganz besonderes Konzerterlebnis. Nächste Woche am Donnerstag, 18. Juni. Tickets gibt's bei Ö-Tickets. Und dieser Song ist definitiv auch mit dabei. 1000 Kilometer.
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0: Achtung, Geisterfahrer!
1: Hier ist Antenne Steiermark mit der Wiederholung der Geisterfahrermeldung für die A9, die Pürn-Autobahn. Achtung Autofahrer, zwischen dem Knoten Deutsch-Feistritz und Übelbach kommt euch weiterhin ein Geisterfahrer entgegen. Bitte bleibt in beiden Richtungen rechts und überholt nicht. Wir geben natürlich Entwarnung, sobald der Geisterfahrer die Autobahn verlassen hat.
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0: Achtung, Geisterfahrer!
1: Antenne Steiermark mit der Wiederholung der Geisterfahrermeldung für die A9, die Pürn-Autobahn. Weiterhin keine Entwarnung. Euch kommt weiterhin ein Geisterfahrer zwischen dem Knoten St. Michael und Gradkorn entgegen. Bitte bleibt in beiden Richtungen rechts und überholt nicht. Ich wiederhole, ein Geisterfahrer zwischen dem Knoten St. Michael und Gradkorn bleibt in beiden Richtungen rechts und überholt nicht. Wir geben Entwarnung, sobald der Geisterfahrer die Autobahn verlassen hat.
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0: Achtung, Geisterfahrer!
1: 3:05 Antenne Steiermark, Verkehrs- und Blitzer-Update und immer noch keine Entwarnung für die A9, die Pyrn-Autobahn. Achtung Autofahrer, euch kommt weiterhin ein Geisterfahrer entgegen zwischen dem Knoten St. Michael und Gradkorn. Bitte bleibt in beiden Richtungen rechts und überholt nicht. Wir geben natürlich Entwarnung, sobald der Geisterfahrer die Autobahn verlassen hat.
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4: Schönen Samstagnachmittag. Falls ihr noch keine Pläne für heute Abend habt, dann bitte nichts vornehmen, sondern einfach nur schauen, dass die Couch frei ist und genügend Popcorn im Haus sind. Meine Kollegin Lilly Plattner hat einen neuen Serientipp für uns.
5: Over Your Dead Body ist eine Mischung aus Action, Thriller und Komödie mit einer ordentlichen Portion schwarzem Humor. Lisa und Dan sind nicht gerade glücklich verheiratet. Es kriselt ordentlich, was vielleicht auch daran liegt, dass er nicht einmal weiß, was eigentlich ihr Lieblingsessen ist. Um die Beziehung zu retten, planen die zwei einen Kurzurlaub in einer Hütte im Wald. Ohne Ablenkungen wollen sich die beiden mal nur auf sich konzentrieren. Eigentlich möchte Dan seine Angetraute aber loswerden. Blöd nur, dass sie draufkommt und gleichzeitig zugibt, dass das auch ihre Absicht war.
6: Du wolltest mich mit dem Zeug bewusstlos machen und mich dann aufs Boot bringen, Beine an den Sack voller Steine binden, damit ich ganz langsam im See ertrinke. Dein Plan ist für den Arsch!
7: Dein Plan ist, dass du einfach auf mich schießt?
5: Danach bricht wirklich das absolute Chaos aus. Ein ehemaliger Häftling spielt eine Rolle, eine Lebensversicherung. Und nach diesem Wochenende ist eigentlich nichts mehr wie vorher. Ob diese Ehe noch zu retten ist, könnt ihr euch ab sofort auf Amazon Prime anschauen. Da läuft Over Your Dead Body schon.
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Antenne Steiermark, Verkehrs- und Blitzer-Updates mit guten Nachrichten jetzt von der A9. Der Pyrenautobahn, das ist die Geisterfahrer-Entwarnung. Der Geisterfahrer, der zwischen dem Knoten St. Michael und Gradkorn unterwegs war, hat die Autobahn jetzt verlassen. Ihr kommt hier wieder ohne Probleme in beiden Richtungen voran. Gute und vor allem sichere Fahrt euch.

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1: Mit Miriam Klinger. Und der Regen, der kann sich irgendwie nicht von uns losreißen. Schauer noch rund um Kapfenberg, aber auch an der Grenze zu Oberösterreich und Niederösterreich. Doch zumindest im Großteil der Steiermark trocken und sogar zeitweise freundlich. Am wärmsten aktuell in Deutschlandsberg mit 27 Grad. 10 Grad weniger bei euch in Mariazell. Morgen ähnlich durchgemixt. Sonne, Wolken, gewittrige Schauer bei 21 bis 26 Grad. Jetzt 5 vor 3.
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2: Mit Conny Diebald. Schaum und schlammiges Wasser in der Mur beschäftigen Naturschützer und Behörden derzeit. Betroffen ist vor allem der Bereich südlich des Grazer Murkraftwerks. Die Betreiber des Kraftwerks verweisen auf Hochwasser und natürliche Prozesse wegen des Regens in den vergangenen Tagen. Das glauben die Naturschützer aber nicht. Deshalb werden jetzt Wasser- und Schaumproben analysiert.
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2: Österreich verlängert die Grenzraumkontrollen zu mehreren Nachbarländern um weitere 3 Monate. Betroffen sind die Grenzen zu Tschechien, der Slowakei, Ungarn und Slowenien. Innenminister Karner will damit Schlepper und Kriminelle aus dem Verkehr ziehen. Erst Anfang Juni hat die EU-Kommission Österreich und weitere Schengen-Staaten dazu aufgefordert, die Grenzkontrollen schrittweise aufzuheben. Karner will das erst machen, wenn die EU-Außengrenzen besser geschützt werden. Er setzt da auf den Europäischen Asylpakt, der seit gestern gilt. Der Pilnercheck-U-Ausschuss geht nächste Woche weiter. Für Mittwoch ist die Staatsanwältin aus Eisenstadt als Auskunftsperson geladen. Erst gestern hat die Staatsanwaltschaft Eisenstadt ihre Ermittlungen zum Tod des früheren Justizsektionschefs eingestellt, weil es keine neuen Beweise gibt. Pilnercheck ist im Oktober 2023 ertrunken. Hinweise auf ein Fremdverschulden gibt es nicht. Der US-Medienkonzern Paramount kann den Hollywood-Riesen Warner Brothers für rund 111 Milliarden Dollar übernehmen. Die US-Regierung hat den Deal ohne Auflagen genehmigt. Sie sieht keine Gefahr für den Wettbewerb. Ganz fix ist die Übernahme aber noch nicht. In mehreren US-Bundesstaaten und auch von europäischen Behörden wird der Zusammenschluss weiter geprüft.
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1: Und es läuft jetzt zum Glück wieder ohne Probleme. Nur in Graz, da am besten den Innenstadtbereich meiden. Da steigt der Grazathlon. Bis 21.30 Uhr gibt es hier sehr, sehr viele Straßensperren. Alle Staus und alle Blitzer, die gehen bitte direkt an uns. 0316 80 90 80.
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sind. Ich wünsche euch viel Spaß und vor allem viel Geduld. Eine Frau, die auch gerne selbst anpackt, zu Hause, im Garten, am Bauernhof, ist Pink. Bitteschön.

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0: vor halb vier, Antenne Steiermark, Verkehrs- und Blitzer-Updates, und es läuft ganz gut in unserem Bundesland, nur in Graz. Da am besten das Auto stehen lassen. Die ganze Innenstadt ist gefühlt gesperrt. Grund der Grazathlon. Bis 21.30 Uhr steigt die Veranstaltung. Alle Infos zu den genauen Straßensperren findet ihr jederzeit bei uns im Web und auch in der App. Gute Fahrt.
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2: Wir fiebern heute Abend mit um 21 Uhr Katar gegen die Schweiz in der Gruppe B. Katar ist bis jetzt zweimal bei einer WM mit dabei, die Schweiz zum 13. Mal. Der Marktwert von Katar knapp 20 Millionen, die Nati schafft's auf knapp 333 Millionen Euro. Also die Schweizer sind der klare Favorit, heute Abend im San Francisco Bay Stadium. Bleibt also nur zu hoffen, dass die Jungs das Schlangenproblem gut weggesteckt haben. Denn Anfang der Woche ist ja bekannt geworden, dass sich im Trainingslager der Schweizer mehrere hochgiftige Schlangen befinden. Den Mitarbeitern und Spielern ist auch strikt untersagt worden, sich rund um Büschen beim Trainingsgelände aufzuhalten oder auch Bälle zu holen oder Abkürzungen zu nehmen. Denn da leben mindestens vier hochgiftige Klapperschlangenarten. Gut, vielleicht haben sie sich ja was von ihnen abgeschaut und spielen heute besonders giftig. Ankick ist um 21 Uhr.
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Samstagnachmittag, schön, dass ihr mit dabei seid. Wir setzen uns jetzt musikalisch einen Hut auf, schwingen uns aufs Pferd und genießen den Country-Song von Texas Lightning. No, No, Never. Ein Hit, der bleibt einfach legendär.

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1: Mit Miriam Klinger und im Großteil des Landes hat sich die Sonne durchgesetzt. Regenschauer jetzt nur mehr die Ausnahme. Aktuell messen wir 26 Grad in Graz, 24 in Murau. Morgen dann ganz ähnlich, trockene, teils sonnige Phasen, aber zwischendurch spannen wir auch immer wieder den Regenschirm auf. Auch lokale Gewitter können mit dabei sein. Dazu gehen sich wieder bis zu 26 Grad aus.
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1: Es ist jetzt 5 vor 4.
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3: Mit Conny Diebald. Schwerer Unfall gestern auf der A2 bei Bad Waltersdorf. Ein LKW-Fahrer war kurz abgelenkt und ist mit seinem Sattelzug auf die zweite Fahrspur geraten. Dabei hat er ein Auto touchiert. Das Auto ist daraufhin gegen die Betonleitwand geschleudert worden. Die verletzte Fahrerin war im Wagen eingeklemmt und musste von der Feuerwehr befreit werden.
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3: Im italienischen Badeort Jesolo gibt es jetzt rote Sicherheitszonen. Grund dafür sind mehrere Gewalttaten zu Beginn der Sommersaison. Personen mit Vorstrafen und Personen, die sich auffällig verhalten, können aus diesen roten Zonen verwiesen werden. In den vergangenen zwei Wochen hat es in Jesolo mehrere größere Schlägereien zwischen Jugendgruppen sowie Raubüberfälle gegeben. Viele Beteiligte waren noch minderjährig. Die Salzburger SPÖ hat einen neuen Landeschef. Peter Eder ist mit 95,3% der Stimmen gewählt worden. Der Arbeiterkammerpräsident hat die Partei seit Ende 2024 interimistisch geleitet, nachdem sein Vorgänger zurückgetreten war. Eder will die Salzburger SPÖ wieder in die Landesregierung führen. Seit dem Finanzskandal im Jahr 2013 ist die SPÖ in Opposition. Elon Musk ist jetzt Billionär. Zu verdanken hat er das dem gestrigen Rekordbörsegang seiner Weltraumfirma SpaceX. Die hat bei diesem Börsedebüt die 2 Billionen Dollar Marke geknackt und damit Musk zum ersten Billionär der Welt gemacht. Das Forbes Magazin schätzt sein Vermögen nach dem Börsegang auf rund 1,1 Billionen Dollar.
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1: Gute und sichere Fahrt. Verzögerungen gibt's im Zentrum von Graz. Da steigt der Grazathlon, rechnet bis 21.30 Uhr mit vielen Sperren. Die Burggasse ist betroffen, Hofgasse, Bürgergasse, Freiheitsplatz, auch der Kaiser-Franz-Josef-Quai, Lendplatz und auch Radwege rund um den Augarten und entlang der Mur. Ansonsten kein Problem gemeldet. Wenn ihr was habt, alle Staus, alle Blitzer direkt an uns 0316 80 90 80.
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5: Wochenende ist für viele ja Ausflugszeit. Ein bisschen wandern, zum See fahren.

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0: 5 vor halb 5 Antenne Steiermark Verkehrs- und Blitzer-Updates. Und in Graz ist der Grazathlon in vollem Gange. Es gibt hier einige Sperren in der Innenstadt. Diesen Bereich mit dem Auto am besten großräumig meiden. Bis 21.30 Uhr dauert das Ganze. Ansonsten kommt ihr überall ohne Probleme voran. Alle Staus und alle Blitzer jederzeit bei uns im Web und natürlich auch in unserer App.
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2: Bis zum Vatertag, 14. Juni, findet in Graz das Eco-Festival statt. Zum vierten Mal verwandelt sich die Landeshauptstadt in eine Oase der Nachhaltigkeit. Hochkarätige Speaker, Klimaaktivisten und Nachhaltigkeitsforscher geben Einblicke in ihre Arbeit und laden zur Diskussion. Und auch sonst ist das Programm bunt und ideenreich mit einem Vintage-Markt, gemeinsamen Wanderungen, Musik, Kleinkunst und Filmvorführungen. Alle Infos zum Programm gibt's online unter geco-festival.at. Wie wär's morgen mit einer Vatertagswanderung? Die Tour der Steiermark macht morgen in der Rettenbach-Klamm Halt. Treffpunkt ist um 10 Uhr beim Parkplatz Maria-Troster-Straße. Und dann wird gemeinsam gewandert. Zum Schluss gibt's auch noch einen Abstecher zum Maria-Troster-Teich. Und für die Kids gibt's dann ein Eis und für die Papas ein Goodie von der Bewegungsrevolution. Von 27. Juni bis 3. Juli verwandelt sich die Grazer Innenstadt zum Treffpunkt für Wassersport und Bewegung. Die Graz River Days, presented by Kronenzeitung. Direkt an der Mur erwartet die Besucher ein abwechslungsreiches Programm mit spannenden Wettkämpfen, sportlichen Highlights und zahlreichen Mitmachangeboten für jedes Alter. Alle Infos dazu gibt's unter grazriverdays.at.
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1: Mit Miriam Klinger und kollektives Schwitzen ist angesagt in Graz. Nicht nur die Sportler beim Grazathlon, sondern alle schwitzen, auch beim bloßen Anfeuern an der Strecke. Bei praller Sonne und 27 Grad, ja, auch der Einsatz gehört erwähnt. Es bleibt weitgehend trocken die nächsten Stunden und auch in der Nacht wirklich nur vereinzelte Schauer, die durchziehen. Da werden die müden Wadeln dann gekühlt, bei Tiefstwerten zwischen 8 und 15 Grad. Morgen dann wieder ein bunter Wettermix mit Sonne, Wolken und auch gewittrigen Regenschauern, dazu maximal 26 Grad.
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1: 5:05.
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3: Mit Conny Diebald. Viele Steirerinnen und Steirer starten bald in ihren Sommerurlaub. Die Arbeiterkammer warnt heute vor hohen Spesen, wenn man im Ausland bei Bankomaten Geld abhebt. Das betrifft vor allem Länder außerhalb der Eurozone, etwa die Türkei. Aber auch im Euroraum können von bestimmten Bankomatbetreibern Spesen verrechnet werden, sagt AK-Konsumentenschützerin Michaela Kollmann.
4: Wenn der ausländische Zahlungsdiensteanbieter, die ausländische Bank zum Beispiel in Deutschland oder in Kroatien Spesen verrechnen möchte, dann muss das am Display angezeigt werden. Man sollte einfach im Ausland am Display genau schauen, ob da Gebühren verrechnet werden.
3: Wer in Euro-Ländern mit Kreditkarte bezahlt, zahlt keine Spesen. Spesen werden aber fällig, wenn man mit der Kreditkarte Geld abhebt.
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3: Mit der Regenbogenparade heute in Wien hat der Pride-Monat seinen Höhepunkt erreicht. Rund 320.000 Menschen sind über die Ringstraße gezogen, um für Akzeptanz und gleiche Rechte für die LGBTQIA+-Community einzustehen. Bei der Pride-Celebration am Rathausplatz werden jetzt am Abend Aktivisten und Politiker sprechen. Außerdem treten Conchita Wurst und JJ auf. Ein Kleinkind ist gestern in Tirol bei einem Zusammenstoß mit einem Motorrad verletzt worden. Eine Frau wollte in Mirming mit dem Einjährigen im Kinderwagen über die Straße gehen. Dabei hat ein Motorradfahrer den Kinderwagen gerammt. Der ist mehrere Meter weit weggeschleudert worden. Der kleine Bub war gut im Kinderwagen gesichert und ist deswegen im Wagen geblieben. Er und die Frau sind leicht verletzt worden. Bei der Fußball-WM trifft die Schweiz heute Abend auf Katar. Die Schweizer gehen als klare Favoriten ins Spiel und wollen erstmals seit 1954 wieder ins WM-Viertelfinale kommen. Anpfiff ist um 21 Uhr unserer Zeit in San Francisco. Um Mitternacht spielt dann Rekordweltmeister Brasilien gegen Marokko. Ohne Brasilien-Star Neymar, der wegen einer Wadenverletzung ausfällt.
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1: Und wir schauen nach Graz. Da heißt es heute besser Auto stehen lassen in der Innenstadt. Da gibt es nämlich zahlreiche Sperren aufgrund des Grazathlons bis 21.30 Uhr. Und wenn ihr sonst noch irgendwo was seht auf unseren Straßen, alle Staus und alle Blitzer, die gebt ihr bitte bei uns durch 0316 80 90 80.
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6: Samstag, 13. Juni, Wahnsinn, die Hälfte des Jahres ist fast schon wieder vorbei. Irre! Und wenn wir jetzt ein halbes Jahr zurückblicken, dann war dieser Song ganz groß.
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6: Alex Warren und Ordinary, einer der meistgespielten Songs des Jahres 2025. Und hey, das könnte ihm auch heuer wieder gelingen. Fever Dream, ganz neuer Song von Alex Warren. Und so schön, jetzt

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0: 6 Antenne Steiermark Verkehrs- und Blitzer-Update weiterhin mit nur einer Meldung und die betrifft Graz. Aber hier, ja, das Zentrum von Graz großräumig. Der Grazathlon ist nämlich hier noch in vollem Gange und bis 21.30 Uhr gibt es zahlreiche Sperren. Zum Beispiel die Burggasse, Hofgasse, Bürgergasse oder auch der Freiheitsplatz sowie der Kaiser Franz Josef Quai, der Lendplatz und auch Radwege rund um den Augarten und entlang der Mur. Also wenn ihr da mit dem Auto unterwegs seid, den Grazer Innenstadtbereich bitte großräumig meiden. Ansonsten läuft es ohne Probleme. Alle Staus und alle Blitzer findet ihr jederzeit bei uns im Web und in der App.
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2: Wir werfen jetzt gemeinsam einen Blick aufs Kinoprogramm und da schreit uns diese Woche förmlich ein Meisterwerk entgegen. Ein Science-Fiction-Thriller. Disclosure Day, der Tag der Wahrheit. Meine Kollegin Valentina Ober wartet schon im Kinosaal auf uns. Sag, worauf dürfen wir uns freuen?
3: Steven Spielberg präsentiert sein neuestes Meisterwerk. Margaret Fairchild arbeitet als Wettermoderatorin, sie will aber anspruchsvollere Aufgaben als Journalistin. Und dieser Wunsch erfüllt sich von selbst, als während eines Live-Auftritts Aliens durch sie sprechen.
4: Guten Morgen, Kansas City. Was erwartet uns heute? Lassen Sie uns... Heute ist...
5: Verstehst du, was sie sagt?
4: Ich höre sie, es ist Kauderwelsch, ich verstehe es nicht.
5: Ich schon.
3: Die Behörden versuchen zu vertuschen, dass da Außerirdische dahinter stecken. Natürlich gibt es aber immer einen Guten, der die Wahrheit ans Licht bringen will. In dem Fall der Aktivist Dr. Daniel Kellner, der sämtliche Infos über UFOs und außerirdisches Leben archiviert. Richtig cool gemacht, der Film, Steven Spielberg eben. Den Trailer findet ihr auf Antenne.at.
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2: Mit Miriam Klinger und perfektem Terrassengrillerei- oder Gastgartenwetter. Der Tag klingt super freundlich aus und vor allem trocken. Auch in der Nacht wird sich da nicht allzu viel ändern. Tiefstwerte zum Wohnung runterkühlen, 8 bis 15 Grad. Morgen schwitzen wir dann gar nicht mehr so extrem. Im Laufe des Tages ziehen viele Wolken durch und damit auch einige Schauer. Stellenweise auch Gewitter. 21 bis 26 Grad. Jetzt 5 vor 6.
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3: Mit Conny Diebald. Der Sommerurlaub rückt für viele Steirerinnen und Steirer näher. In 4 Wochen beginnen bei uns die Sommerferien. Wer im Urlaub im Ausland mit Karte zahlt oder Geld abhebt, sollte auf Zusatzkosten achten, warnt heute die Arbeiterkammer. Vor allem außerhalb der Eurozone werden Spesen verrechnet, teilweise auch in Euro-Ländern. Das ist aber normalerweise auf den Geldautomaten angegeben. Beim Bezahlen in Euro-Ländern empfiehlt AK-Konsumentenschützerin Michaela Kollmann.
4: Grundsätzlich kann man sagen, bezahlen im Geschäft, im Hotel, vor allem kleinere Beträge mit der Kreditkarte, Barbehebungen keinesfalls mit der Kreditkarte, sondern mit der Bankomatkarte, weil die Kreditkarte in diesem Fall jedenfalls teurer ist.
3: In Nicht-Euro-Ländern wie der Türkei fallen beim Bezahlen mit Bankomat und Kreditkarte Spesen an. Noch teurer wird es, wenn man mit der Kreditkarte Geld abhebt.
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3: Das Budget des Bundesheeres steigt zwar trotz Sparkurs der Regierung in den kommenden Jahren weiter an, trotzdem ist es zu wenig Geld, um den Aufbauplan bis 2032 zu erfüllen. Dafür fehlen dem Heer 12,6 Milliarden Euro, zeigt der neue Bericht zur Landesverteidigung. Aber nicht nur das Geld fehlt dem Heer für seinen Aufbauplan, auch beim Personalplan hängt es hinterher. Die USA und der Iran haben sich auf eine Erklärung für ein Friedensabkommen geeinigt, heißt es heute aus Pakistan, das zwischen den beiden Ländern vermittelt. Eine erste Vereinbarung soll in den kommenden Tagen unterschrieben werden. Allerdings gibt es noch Unsicherheiten wegen des Libanon. Der Iran fordert, dass Israel seine Angriffe gegen die Hisbollah-Miliz beendet. Der Libanon hat heute aber erneut Angriffe gemeldet. In der Formel 1 hat sich George Russell die Pole Position für den morgigen Grand Prix in Barcelona gesichert. Der Mercedes-Pilot hat sich im Qualifying gegen Ferrari-Pilot Lewis Hamilton und seinem Teamkollegen Kimi Antonelli durchgesetzt. Damit ist der WM-führende Antonelli erstmals in dieser Saison nicht in der ersten Startreihe.
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2: Und da geht es im Großen und Ganzen ohne Probleme voran. Außer ihr seid in Graz unterwegs, in der Innenstadt. Da besser Auto stehen lassen bis ca. 21.30 Uhr. Da gibt es viele Sperren im Innenstadtbereich aufgrund des Grazathlons. Gute und sichere Fahrt euch.
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1: Mit Conny Diebald. Schaum und schlammiges Wasser in der Mur beschäftigen Naturschützer und Behörden derzeit. Betroffen ist vor allem der Bereich südlich des Grazer Murkraftwerks. Die Betreiber des Kraftwerks verweisen auf Hochwasser und natürliche Prozesse wegen des Regens in den vergangenen Tagen. Das glauben die Naturschützer aber nicht. Deshalb werden jetzt Wasser- und Schaumproben analysiert.
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1: Konsumentenschützer sind erleichtert, dass die neuen Fluggastrechte nicht zum Nachteil der Passagiere sind. Die EU-Staaten und das EU-Parlament haben sich ja darauf geeinigt, dass Fluggäste auch weiterhin ab 3 Stunden Verspätung eine Entschädigung bekommen. Außerdem wird es künftig einfacher, die Handgepäckspreise der Airlines zu vergleichen. Und Fluggäste werden in Zukunft besser darüber informiert, welche Ansprüche ihnen zustehen können. Nach der Explosion in einem Wohnblock in Amsterdam in der Nacht auf Freitag hat die Polizei eine Sprengstoffbande im Visier. 3 Verdächtige sind festgenommen worden. Sie sollen im Keller des Gebäudes Sprengsätze angefertigt haben, möglicherweise um damit Bankomaten aufzusprengen. Bei der Explosion sind 7 Menschen verletzt worden. Rund 400 Bewohner mussten ihre Wohnungen verlassen. Die Menschen in Großbritannien haben heute König Charles III. Gefeiert bei der traditionellen Geburtstagsparade Trooping the Colour. Hunderte Menschen haben entlang der Paradestrecke gewartet, um einen Blick auf die königliche Familie zu werfen. Danach hat es wieder eine Flugshow der Royal Air Force gegeben, die die Königsfamilie vom Balkon des Palasts aus mitverfolgt hat.
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1: Mit Conny Dieberhalt. Nach einem Motorradunfall mit Fahrerflucht gestern Nachmittag in Deutsch-Weißtritt sucht die Polizei Zeugen. Kurz vor 17 Uhr war ein 16

0: 16-jähriger Mopedfahrer beim Freilichtmuseum in Kleinstübing unterwegs, als ein entgegenkommendes Auto von einem Motorradfahrer überholt wurde. Der Jugendliche musste dem Biker ausweichen, ist gegen eine Mauer geprallt und gestürzt. Der Motorradfahrer ist einfach weitergefahren. Der Jugendliche wurde bei dem Unfall verletzt.
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0: Österreich verlängert die Grenzraumkontrollen zu mehreren Nachbarländern um weitere 3 Monate. Betroffen sind die Grenzen zu Tschechien, der Slowakei, Ungarn und Slowenien. Innenminister Karner will damit Schlepper und Kriminelle aus dem Verkehr ziehen. Erst Anfang Juni hat die EU-Kommission Österreich dazu aufgefordert, die Grenzkontrollen schrittweise aufzuheben. Karner will das aber erst machen, wenn die EU-Außengrenzen besser geschützt werden. Er setzt da auf den Europäischen Asylpakt, der seit gestern gilt. 6 Verletzte gibt es nach einem spektakulären Unfall in Hall in Tirol. Ein Autofahrer ist am Nachmittag von der Straße abgekommen, hat einen Grünstreifen sowie eine Nebenfahrbahn überfahren und ist dann auf den vollgeparkten Parkplatz eines Supermarkts geraten. Dort ist der Wagen in 3 weitere Autos gekracht. Warum der Autofahrer die Kontrolle verloren hat, ermittelt jetzt die Polizei. Ralf Rangnick bleibt Trainer der österreichischen Fußballnationalmannschaft. Der 67-jährige Deutsche hat einen neuen Vertrag unterschrieben, der ihn vorerst bis Jahresende 2027 bindet. Das bestätigt heute der ÖFB. Bei einer erfolgreichen Qualifikation für die EM 2028 verlängert sich der Vertrag dann automatisch bis zur EM in Großbritannien und Irland.
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